arbeite nicht nur mit dem Sample von dieser Live-Aufnahme und darunter ist dann halt ein Drumcomputer-Beat. Also es ist halt, ist wahnsinnig modern und irgendwie so eine Idealform von Musik, wie ich mir wünschen würde, auch selber mal hinzukriegen eigentlich. Wenn es mit Dealen, mit politischem geht, meine ich.

gegen 21.30 Uhr vor dem Kaufhaus Wertheim am Kurfürstendamm. Der Demonstrationszug ist in Richtung Gedächtniskirche abgezogen. Zwei junge Männer werfen mit Steinen zwei kleine Glasvitrinen ein.

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0: Heiner Goebbels, Berlin, Kudamm, 12. April 1981, so heißt er, dieses Stück. Und tatsächlich ziemlich modern, ne?
1: Ja.
0: Also ziemlich heutig in gewisser Weise. Und auch, finde ich, der Einfluss auf die Zitronen in gewisser Weise auch gut nachvollziehbar. Das war Was ist Musik am Sonntag, in der Wiederholung am Dienstag und dann am Mittwoch mit Mense Rehns und Ted Geier. Vielen Dank, dass ihr da wart. Die Zeit verging wie im Flug. Und wir haben noch Berge von Platten, die wir leider nicht gespielt haben, weil wir doch ins Gespräch kamen, was aber auch schön ist. Und zum Schluss gibt es jetzt E-Musik von euch.
1: Ja, also wir haben...
0: Ja, hast du gesagt, du musst nicht...

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1: 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Nur an dem Apfelbaum, der zum Küchenfenster hereinwinkte, merkten wir, dass es draußen schön sein musste. 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

Bebop. 1945 endete der Zweite Weltkrieg und auch ein zweijähriger Streik der Musikergewerkschaft war vorbei. Beides hatte die Schallplattenproduktion fast zum Stillstand gebracht. Nun erschien scheinbar wie aus dem Nichts eine neue Musik, die nicht weniger war als eine Zeitenwende im Jazz. Bebop war eine hektische, virtuose Musik. Sie verwandelte den Jazz, der die letzten 10 Jahre in Form des Swings die beliebteste Tanzmusik gewesen war, in eine avantgardistische Kunstform. Was Charlie Parker und Dizzy Gillespie, inspiriert durch Thelonious Monk und Kenny Clarke, im New York Club Minton's Playhouse entwickelt hatte, war für viele ein Schock. Noch 3 Jahre später fluchte Louis Armstrong: »Die wollen sich nur aufspielen. Sie spielen diese merkwürdigen Akkorde, haben keine richtigen Melodien und keinen tanzbaren Beat. Sie sind arm und kriegen keine Jobs. Das haben sie von diesem modernen Kram.«

Wie so oft bei vermeintlich revolutionären Veränderungen wurde auch beim Bebop erst später klar, dass er eigentlich eine logische Weiterentwicklung des vorhergegangenen war. Parker und Gillespie spielten immer noch über die Harmoniefolgen der Jazz-Standards und des Blues. Sie hatten diese nur harmonisch modifiziert. Darüber bliesen sie in irrwitziger Geschwindigkeit zerrissene Melodiefragmente mit ungewohnten Intervallen. Aber Bebop bedeutete nicht nur musikalisch einen radikalen Wandel. Jazzmusiker waren jetzt kreative Künstler und nicht mehr nur Entertainer. Das große Idol aller Jazzmusiker, Louis Armstrong, wurde im neuen Selbstverständnis vieler Afroamerikaner als zu angepasst empfunden.

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0: Hard Bop. Selbst manchen Jazzmusikern fällt es nicht leicht zu erklären, was genau der Unterschied zwischen Bebop und Hard Bop ist. Man könnte sich durchaus damit zufrieden geben, dass der Hard Bop der Bebop einer neuen Generation von Musikern war, die diesen virtuosen, hitzigen Stil souverän beherrschten und mit etwas Rhythm and Blues versetzten. Herbie Hancock beschreibt diesen Stil so:
1: Hard Bop is a style of music that explored rhythmic territories that had a lot of surprises with accents, a lot of surprises with syncopations, you know, certain phrases would stop before you might expect them or stop after you might expect them. Hard bop had a rawness to it, but it followed the direction that people like Charlie Parker and Dizzy Gillespie and Bud Powell established back in the early 40s.
0: Aber Stile sind nicht nur eine Frage von Tönen und Rhythmen. Sie sind auch Ausdruck verschiedener Lebensrealitäten und Lebenseinstellungen. Die Schallplattenläden waren Mitte der 50er mit Cool-Jazz-Platten vollgestellt. Deren Musiker wie Stan Getz, Dave Brubeck und Chet Baker dominierten die Jazz-Polls der Musikmagazine und vor allem bekamen sie die bestbezahlten Jobs. Das nährte den Eindruck, dass es immer wieder weiße Musiker waren, die das Geld mit einer Kunst verdienten, die sie den schwarzen Musikern abgeguckt hatten. Sie nannten ihre Musik Cool Jazz, schrieb Miles Davis in seiner Autobiografie. Das sollte wohl eine Alternative sein zu Bebop oder Black Music oder Hot Jazz. Aber es war wieder die alte Geschichte, die Musik der Schwarzen wurde ausgenutzt. Die weißen Kritiker sprachen nur noch über diese weißen Jazzmusiker, die aber nur uns imitiert hatten. Das waren alles gute Musiker, aber sie haben nichts wirklich Neues gemacht. Ich traf Chet Baker das erste Mal in Kalifornien. Ihm war es sichtlich peinlich, dass er den Jazzpoll vor mir gewonnen hatte. Chet war ein guter Musiker, aber wir beide wussten, dass er sich viel von mir abgeguckt hatte. Viele Jazzmusiker hatten nie aufgehört, Bebop zu spielen. Aber trotzdem war der Hardbop, die Weiterentwicklung des Bebop, mit seiner Beschleunigung und gleichzeitigen Rückbesinnung auf die Wurzeln der schwarzen Musik, auch eine musikalische Antwort auf den Cool Jazz und den weißen Kulturbetrieb.

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Amerika, $2,27 am 17. Januar 1956. Mein eigener Kopf reicht nicht aus. Amerika, wann machen wir Schluss mit dem Menschenkrieg? Steck dir deine Atombombe in den Arsch. Ich fühle mich nicht wohl, lass mich in Ruhe. Ich schreibe mein Gedicht erst, wenn ich bei Sinnen bin. Amerika, wann wirst du engelhaft sein? Amerika, wann ziehst du dich nackt aus? Wann schaust du dich selbst durchs Grab an? Wann wirst du deiner Million trotz Kisten würdig? Amerika, warum sind deine Bibliotheken voller Tränen? Amerika, wann schickst du Eier nach Indien? Ich hab deine wahnsinnigen Forderungen satt. Wann kann ich in die Markthalle gehen und mit meinem guten Aussehen kaufen, was ich brauche? Amerika, schließlich sind du und ich vollkommen, nicht die andere Welt. Deine Maschinen wachsen mir über den Kopf. Deinetwegen wollte ich ein Heiliger werden. Es muss doch auch anders gehen, mit dir ins Reine zu kommen. Burroughs in Tange. Glaub kaum, er kommt wieder. Unheimlich. Bist du nun unheimlich? Oder ist es einer deiner üblen Tricks? Ich bemühe mich, zur Sache zu kommen. Ich weigere mich, meinen Wahn aufzugeben. Amerika, drängel mich nicht. Ich weiß, was ich tue. Amerika, die Pflaumenblüten fallen. Ich habe monatelang keine Zeitung gelesen. Jeden Tag steht einer wegen Mord vor Gericht. Amerika, ich weine den Wobblies nach. Amerika, als Junge war ich Kommunist. Ich bereue es nicht. Ich rauche Marihuana, so oft ich kann. Ich sitze tagelang zu Hause und starre die Rosen im Schrank an. Gehe ich nach Chinatown, besaufe ich mich und lande nie was fürs Bett. Ich bin fest überzeugt, es wird was passieren. Du hättest mich sehen sollen, wie ich Marx las. Mein Psychoanalytiker findet, ich habe völlig recht. Ich sag das Vaterunser nicht her. Ich habe mystische Visionen und kosmische Schauer. Amerika, ich habe dir noch gar nicht gesagt, was du Onkel Max angetan hast, als er aus Russland rüberkam. Ich rede dich jetzt an. Wirst du dein Innenleben von Time Magazine lenken lassen? Ich stehe im Banne von Time Magazine. Sein Titelbild starrt mich an, jedes Mal, wenn ich am Candy Store vorbeischleiche. Ich lese es im Erdgeschoss der Berkeley Stadtbibliothek. Es redet mir stets von Verantwortung. Geschäftsleute sind seriös. Filmproduzenten sind seriös. Alle sind seriös, außer mir. Es dämmert mir, dass ich Amerika bin. Ich halte schon wieder Selbstgespräche. Asien steht wieder mich auf. Chinesen über uns, mir bleibt keine blasse Chance. Ich sollte nun doch auf den eisernen Bestand der Nation zurückgreifen. Mein eiserner Bestand sind zwei Marihuana-Stummel, Millionen Geschlechtsteile, eine unpublizierbare Privatliteratur mit 2000 Stundenkilometern drauf und 25.000 Irrenhäusern. Nicht zu reden von meinen Gefängnissen oder von Millionen Benachteiligter, die in meinen Blumentöpfen im Licht von 500 Sonnen leben. Ich habe die Hurenhäuser in Frankreich abgeschafft. Nun kommt Tanger dran. Ich habe den Ehrgeiz, Präsident zu werden, obwohl ich katholisch bin. Amerika, wie kann ich in deiner törichten Tonart eine heilige Litanei schreiben? Ich mache weiter wie Henry Ford. Meine Strophen sind so individuell wie seine Automobile. Nur noch mehr, sie sind alle verschiedenen Geschlechts. Amerika, ich verkaufe dir Strophen. $2,500 das Stück. Abgerechnet $500 für jede von deinen alten Strophen. Amerika, befreie Tom Mooney. Amerika, rette die spanischen Loyalisten. Amerika, Sacco und Vanzetti dürfen nicht sterben. Amerika, ich bin die Scottsboro Boys. Amerika, als ich 7 war, nahm mich Mutter zu kommunistischen Zellenabenden. Man verkaufte uns Garbanzos, eine Handvoll pro Karte. Die Karte kostete einen Groschen. Und die Reden waren frei, alle waren engelhaft, alle hatten ein Herz für die Arbeiter. Und das war alles so herrlich. Du hast keine Ahnung, was für eine gute Sache. Das war die Partei 1935. Scott Nearing, toller Kerl vom alten Schrot, Seele von einem Menschen. Mutter Bloor rührte mich zu Tränen. Einmal sah ich Israel Ämter in Person. Waren wohl alles Spione.
Erdogan in den Krieg ziehen. Amerika ist doch bloß von wegen den verdammten Iwan. Der Russe und der Chinese und der Russe. Das Russland will uns bei lebendigem Leib fressen. Das Russland ist machtbesoffen. Das will uns die Autos aus unseren Garagen rausholen. Das will Chicago schnappen. Das braucht einen roten Reader's Digest. Das da möchte unsere Autowerke in Sibirien. Dem seine Planbürokraten wollen unsere Tankstellen managen. Das nix gut. Hau! Indianer wird der lesen lernen. Große schwarze Nigger kann der grad brauchen. Am Tage 16 Stunden wird der uns alle schuften lassen. Hilfe! Amerika, das ist durchaus ernst. Amerika, das ist der Eindruck, den ich vorm Fernsehschirm kriege. Amerika, stimmt das? Da muss ich mich doch gleich dran machen. Es ist ja wahr, ich will nicht in Zeher oder an der Drehbank stehen und Präzisionsteile fabrizieren. Ich bin sowieso kurzsichtig und Psychopath. Amerika, mit meiner schiefen Schulter lege ich mich ins Geschirr.

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1: Spielen wir etwas? Spielen wir irgendwas? Fahren wir durch die Stadt und schleudern wir Farbe auf fröhliche Leute und werfen wir Schaufeln in die Ladenfenster von Kirchen? Spielen wir etwas? Spielen wir etwas Gewagtes? Lasst uns alle um Mitternacht zum Central Park gehen und uns ausziehen, dann jeden anpissen, der uns begegnet. Spielen wir etwas? Spielen wir was mit Sex? Etwa ins Bett gehen mit allem an, noch Mantel und Handschuhe anziehen und dann sehen und uns paaren durch all die Sachen hindurch. Und der ist dann der Sieger, der als erster zur Klimax kommt, ohne direkte Berührung. Spielen wir etwas? Spielen wir etwas Schreckliches? Du bist mal Hitler und du Mussolini und du bist Stalin? Und ich bin Gouverneur Forbes. Ha, welch eine Teufelsbande. Ja, das wollen wir spielen. Spielen wir etwas? Spielen wir irgendwas? Machen wir auf Bohème? Exzentrische Kleidung, Bart oder Pferdeschwanz in Greenwich Village, eine enge Bude für $200 im Monat und dann durch den Washington Square Park bummeln mit Gitarre und einer melancholischen Puppe. Spielen wir etwas? Spielen wir, wir lebten als erwachsene Menschen im Westen und hätten nur Lug und Trug in den 4 kommerziellen Fernsehprogrammen und lassen wir Schusswaffen und Pferde beiseite. Nur Psychologie sei erlaubt und Frauen des Nachts auf heimischer Streppe zu reiten. Spielen wir etwas? Spielen wir? Wir kämen alle von den Ivy League Universitäten und hätten die Kleidung danach. Leder hinten in allen Sachen, auch in Schlipsen und Socken. Spielen wir, wir wären Asoziale. Spielen wir drückten uns zwischen den Perversen der 42. Straße herum und säßen den Tag in den übelriechenden Kinos und urinierten unter die Sitze. Spielen wir wären alle gesichert. Spielen wir arbeiteten von 9 bis 5 und versuchten, die Zweigeschosswohnung in Westchester endlich abzubezahlen und die Teppiche nach Maß und die immer neuen Summen für den schnittigen Wagen, Farbfernsehen, Hi-Fi, Waschmaschine, Tiefkühltruhe und was sonst so dazugehört, um mit den lieben Nachbarn Schritt zu halten. Spielen wir etwas? Spielen wir irgendwas? Spielen wir wären von der Polizei und hießen Polypen. Spielen wir wären alle Politiker und hießen korrupt. Spielen wir wären alle Balletttänzer und hießen Homos. Spielen wir wären alle Dichter und hießen die Beatniks. Spielen wir wären alle Künstler und hießen übergeschnappt. Spielen wir wären alle ganz normale, konventionelle, verwöhnte amerikanische Weibchen. Spielen wir etwas? Spielen wir irgendwas? Lasst uns spielen! Wir gehörten alle entschlossen zur neuen Generation, innerlich ins Leben vorgetrieben und mit Antenne für alles Schöpferische. Zählten nicht Partys und Sprünge ins Bett, wären glücklich in Dichtung und Kunst und reisten durch alle Welt, drängten uns in alles ein, liebten die Leute, die steil sind, warm von jedem Jazz, ganz drin in allen Reisen und Ekstasen. Keine Konformität, die Wahrheit bekennend, aus der Dummheit ausgegliedert, die Fühler zur Freiheit, cool, eine runde Sache vor der Welt.

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Und ich bin nackt wie ein Tischtuch, meine Nerven summen, nahe der Furcht vor dem Kriege und den Sternen, die verschwanden. Ich habe nur 35 Cent in der Hand, es ist so unerheblich zu essen. Und Wasserböen sprenkeln über das laubgefüllte Bassin wie die Hämmer eines gläsernen Klaviers. Wenn es dir scheint, ich hätte Lavendellippen unter den Blättern der Welt, dann muss ich den Gürtel straff ziehen. Es ist wie eine Lokomotive auf dem Marsch, die Jahreszeit des Elends und der Klarheit. Und meine Tür ist offen für die Abende der Wintersonnenwende, wo Schnee sanft über Zeitungen fällt. Quetsch mich in dein Taschentuch wie eine Träne, Trompete vom frühen Nachmittag. Im nebligen Herbst, wenn sie die Weihnachtsbäume aufstellen in der Park Avenue, werde ich meine Traumgebilde vorbeiwandeln sehen mit Hunden im Decken. Mal zu, was nutzt, bevor all diese farbigen Lichter angehen. Doch keine Fontänen mehr und kein Regen mehr. Und die Läden bleiben schrecklich lange offen.

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3: Der eigene Stil. Neben der Improvisation ist es ein besonders wichtiges Merkmal des Jazz, dass die Musiker bestrebt sind, einen ganz eigenen Stil auszubilden. Die verschiedenen Instrumente bieten dabei sehr unterschiedliche Möglichkeiten. Auf den Blasinstrumenten kann ein Musiker einen eigenen, unverwechselbaren Klang erzeugen. Das Saxophon ist dafür am besten geeignet. Der klangliche Unterschied zwischen Coleman Hawkins und Lester Young, zwischen John Coltrane und Stan Getz, ist so gravierend, dass es nur weniger Noten bedarf, um diese Tenorsaxophonisten zu erkennen. Auf dem Klavier dagegen sind die Möglichkeiten der Tonbildung wesentlich eingeschränkter. Dafür ist das Piano das Instrument mit dem größten Tonumfang und den meisten spielerischen Möglichkeiten. Die Ausbildung eines eigenen Stils ist aber kein technischer Vorgang, sondern Ausdruck der eigenen Persönlichkeit. Im eigenen Ausdruck zeigt sich, ja, transzendiert sich die eigene, unverwechselbare Lebenserfahrung. Welche Rolle der eigene Stil spielt, beschreiben der Pianist Joachim Kühn und der norwegische Saxophonist Trygve Seim.
4: Der eigene Stil oder der eigene Klang, das ist bei den Geigern, Saxophonisten, Sängern ein bisschen einfacher als bei Pianisten. Trotzdem, selbst bei Pianisten sollte man einen schon erkennen nach den ersten zwei, drei Tönen, nach der ersten Phrase. Und ich glaube, das ist bei mir der Fall, weil mir schon in frühester Jugend bewusst war, dass Kopieren lassen der Musik ist nicht die Idee des Jazz. Die stilbildenden Musiker kommen daher und die spielen, was sie spielen. Und die sagen, mit dem, was sie spielen, so spiele ich. Und du spielst nicht so wie ich, weil ich spiele schon so. Kopiere mich nicht, finde deine eigene Musik. Finde deine eigenen Phrasen, deinen eigenen Sound, deinen eigenen Ton und deine eigenen Noten und alles, was mit Musik zusammenhängt.
5: Pat Metheny said in an interview that when he was young, the main goal was to really find your own style. But he seemed to feel that now it's the opposite, that the better you can copy, the better you are in a way. I think if you go many years back, it was more normal to express yourself, and sound quality and all these things were more present and more focused. I think also when you listen to many of the players like Lester Young and Ben Webster, Coleman Hawkins, it's incredible. You can really, really hear a huge difference between them, and they are so personal in their style of playing.

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denn ich? Wo liegt da Stalingrad? In welchem Land ist das? Stalingrad, wackelig. Irgendwie.

0: Drogen. Der Jazz entstammt historisch dem Nachtleben, den Bars und Bordellen von New Orleans und den Speakeasies von New York, in denen in der Zeit der Prohibition illegal Alkohol ausgeschenkt wurde. Der Jazzmusiker war viele Jahrzehnte Teil dieser Welt des Ausgelassenen und Rauschhaften. In den 40er Jahren verbreitete sich Heroin wie eine Seuche unter Jazzmusikern. Charlie Parker und Billie Holiday zerstörte es. Stan Getz, Gary Mulligan und Sonny Rollins brachte es ins Gefängnis. Miles Davis und John Coltrane schafften nach einigen Jahren der Abhängigkeit einen kalten Entzug. Die Gründe für diese um sich greifende Drogensucht sind vielfältig. Verbreitet war der Irrglaube, mit der Droge die eigene Kreativität zu fördern. Dabei ist es wichtig zu verstehen, dass der spontan kreative Jazzmusiker, der sich immer an die Tiefen seiner Emotionen anschließen muss, um wirklich gut zu spielen, Hilfsmittel wie Drogen verlockend finden kann. Charlie Parker ist sicher das extremste Beispiel einer vor Kreativität und Lebensgier überfließenden Persönlichkeit, die sich mit Drogen aller Art selbst zerstörte. Zu Drogen im Jazz sagen die Pianisten Kenny Barron und Nick Bertsch:
1: Yeah, no, it was a very bad period, and unfortunately, many musicians, you know, got hooked on drugs, under the mistaken idea, a mistaken notion that would help them play better. And of course, it didn't. It really ruined a lot of their lives. Fortunately, many of them were able to overcome that, you know, drugs, alcohol, so that today you won't find anybody who uses drugs, or very few people who even drink alcohol. Or smoke cigarettes, for that matter. You know, I myself am kind of a dinosaur, because I will take a drink every now and then. You know, but musicians now, I mean, I think they've learned from seeing the excesses of the past. You know, and nobody wants to go through that.
2: Das klassische Klischee ist, dass man Drogen in Verbindung mit Kunst, Künstlern, speziell mit Musik und natürlich mit Jazz und später mit Popmusik bringt. Drogen waren aber immer nur ein Aspekt. Und weil sie das Exzentrische betonen, wurde der Einfluss der Drogen auch immer dann wieder in den Vordergrund gespielt. Es gibt aber immer sehr viele Musiker, die eben die eigenen Drogen sozusagen benutzt haben, nämlich die Hingabe an die Musik und die Energien, die in der Musik selber liegen und im Gruppenspiel und im Zusammenspiel. Und diese Einflüsse entfalten eine viel größere Energie und hatten einen größeren Einfluss eigentlich auf die Geschichte als diese immer in den Vordergrund gestellten Episoden mit den künstlichen Drogen.

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Zu tief ist es gefühlt. 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Den, wie er sich im Staube nährend lebt, des Wanderers tritt, vernichtet und begräbt. 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Der Trödel, der mit 1000-fachem Tand in dieser Mottenwelt mich dränget. Hier soll ich finden, was mir fehlt. Soll ich vielleicht in 1000 Büchern lesen, dass überall die Menschen sich gequält, dass hier und da ein Glücklicher gewesen? Was grinsest du mir, hohler Schädel, her, als dass dein Hirn wie meines einst verwirret den leichten Tag gesucht und in der Dämmerung schwer mit Lust nach Wahrheit jämmerlich geirret? Geheimnisvoll am lichten Tag lässt sich Natur des Schleiers nicht berauben, und was sie deinem Geist nicht offenbaren mag, das zwingst du ihr nicht ab mit Hebeln und mit Schrauben. Weit besser hätte ich doch mein Weniges verprasst, als mit dem Wenigen belastet hier zu schwitzen. Was du ererbt von deinen Vätern hast, erwirb es, um es zu besitzen. Was man nicht nützt, ist eine schwere Last. Nur was der Augenblick erschafft, das kann er nützen. Doch warum heftet sich mein Blick auf jene Stelle? Ist jenes Fläschchen dort den Augen ein Magnet? Warum wird mir auf einmal lieblich helle, als wenn im nächt'gen Wald uns Mondenglanz umweht? Ich grüße dich, du einzige Fiole, die ich mit Andacht nun herunterhole. Der letzte Trunk sei nun mit ganzer Seele als festlich hoher Gruß dem Morgen zugebracht. Welch tiefes Summen, welch ein heller Ton zieht mit Gewalt das Glas von meinem Munde. Verkündiget ihr dumpfen Glocken schon des Osterfestes erste Feierstunde. Was sucht ihr, mächtig und gelind, ihr Himmelstöne mich am Staube? Klingt dort umher, wo weiche Menschen sind? Die Botschaft hör ich wohl, allein mir fehlt der Glaube. Das Wunder ist des Glaubens, liebstes Kind. Zu jenen Sphären wag ich nicht zu streben, woher die holde Nachricht tönt. Und doch an diesen Klang von Jugend auf gewöhnt, ruft er auch jetzt zurück mich in das Leben,
sonst stürzte sich der himmelsliebe Kuss auf mich herab in ernster Sabbatstille. Da klang so ahnungsvoll des Glockentones Fülle und ein Gebet war brünstiger Genuss. Ein unbegreiflich holdes Sehnen trieb mich durch Wald und Wiesen hinzugehen und unter tausend heißen Tränen fühlt ich mir eine Welt entstehen. Dies Lied verkündete der Jugend muntre Spiele, der Frühlingsfeier freies Glück. Erinnerung hält mich nun mit kindlichem Gefühle vom letzten ernsten Schritt zurück. 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

0: Improvisation. Das, was den Jazz so einzigartig macht, ist die Improvisation. Improvisation ist die Kunst, im Moment des Entstehens der Musik spontan zu entscheiden, welche Noten gespielt werden. Der Jazzmusiker ist dadurch nicht nur Interpret seiner Musik, sondern ihr Komponist selbst. Im Moment der Improvisation entstehen in seiner musikalischen Fantasie Ideen, die er versucht, auf seinem Instrument umzusetzen. Um das zu können, muss ein Jazzmusiker besondere musikalische Fähigkeiten ausgebildet haben, die zum Beispiel ein klassischer Musiker nicht besitzt. Denn ein Jazzmusiker, von Free-Jazz-Musikern abgesehen, improvisiert in einer vom Song vorgegebenen harmonischen Struktur. Komplexe Harmonien und überraschende Ideen seiner Mitmusiker muss er in Sekundenschnelle weiterverarbeiten können. Weitere Aspekte der Improvisation beschreiben die Pianisten Stefano Bolani und Joe Sample.
1: Even if you have a precise structure, you try to do something different each night. There are a lot of jazz musicians who played the same song for years. 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The jazz music becomes interesting for me when they are all talking together. They just take an argument, a subject, a structure, and then they develop something just listening to each other.
2: Improvisation is you simply begin to play without reading music, without knowing what you are going to play. You simply sit there and imagine that you have heard what you are playing before. And I know that I am playing extremely well when I don't remember anything that I have previously played. I force myself to forget anything that I have previously played, and it becomes the most wonderful time of my life when I play something that I never heard before.

0: Verständigung,
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0: Der eigene Stil. Neben der Improvisation ist es ein besonders wichtiges Merkmal des Jazz, dass die Musiker bestrebt sind, einen ganz eigenen Stil auszubilden. Die verschiedenen Instrumente bieten dabei sehr unterschiedliche Möglichkeiten. Auf den Blasinstrumenten kann ein Musiker einen eigenen, unverwechselbaren Klang erzeugen. Das Saxophon ist dafür am besten geeignet. Der klangliche Unterschied zwischen Coleman Hawkins und Lester Young, zwischen John Coltrane und Stan Getz, ist so gravierend, dass es nur weniger Noten bedarf, um diese Tenorsaxophonisten zu erkennen. Auf dem Klavier dagegen sind die Möglichkeiten der Tonbildung wesentlich eingeschränkter. Dafür ist das Piano das Instrument mit dem größten Tonumfang und den meisten spielerischen Möglichkeiten. Die Ausbildung eines eigenen Stils ist aber kein technischer Vorgang, sondern Ausdruck der eigenen Persönlichkeit. Im eigenen Ausdruck zeigt sich, ja, transzendiert sich die eigene, unverwechselbare Lebenserfahrung. Welche Rolle der eigene Stil spielt, beschreiben der Pianist Joachim Kühn und der norwegische Saxophonist Trygve Seim.
1: Der eigene Stil oder der eigene Klang, das ist bei den Geigern, Saxophonisten, Sängern ein bisschen einfacher als bei Pianisten. Trotzdem, selbst bei Pianisten sollte man einen schon erkennen nach den ersten zwei, drei Tönen, nach der ersten Phrase. Und ich glaube, das ist bei mir der Fall, weil mir schon in frühester Jugend bewusst war, dass Kopieren lassen der Musik, das ist nicht die Idee des Jazz. Die stilbildenden Musiker kommen daher und die spielen, was sie spielen. Und die sagen, mit dem, was sie spielen, so spiele ich. Und du spielst nicht so wie ich, weil ich spiele schon so. Kopiere mich nicht, finde deine eigene Musik. Finde deine eigenen Phrasen, deinen eigenen Sound, deinen eigenen Ton und deine eigenen Noten und alles, was mit Musik zusammenhängt.
2: 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But he seemed to feel that now it's the opposite, that the better you can copy, the better you are in a way. I think if you go many years back, it was more normal to express yourself, and sound quality and all these things were more present and more focused. I think also when you listen to many of the players like Lester Young and Ben Webster, Coleman Hawkins, it's incredible. 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

erzählten ich, wo litt der Stalingrad. In welchem Land ist das? Stalingrad, backen ich. Irgendwie.

Amerika, ich habe dir alles gegeben und jetzt bin ich nichts. Amerika, $2.27 am 17. Januar 1956. Mein eigener Kopf reicht nicht aus. Amerika, wann machen wir Schluss mit dem Menschenkrieg? Steck dir deine Atombombe in den Arsch. Ich fühle mich nicht wohl, lass mich in Ruhe. Ich schreibe mein Gedicht erst, wenn ich bei Sinnen bin. Amerika, wann wirst du engelhaft sein? Amerika, wann ziehst du dich nackt aus? Wann schaust du dich selbst durchs Grab an? Wann wirst du deiner Million Trotzkisten würdig? Amerika, warum sind deine Bibliotheken voller Tränen? Amerika, wann schickst du Eier nach Indien? Ich hab deine wahnsinnigen Forderungen satt. Wann kann ich in die Markthalle gehen und mit meinem guten Aussehen kaufen, was ich brauche? Amerika, schließlich sind du und ich vollkommen, nicht die andere Welt. Deine Maschinen wachsen mir über den Kopf. Deinetwegen wollte ich ein Heiliger werden. Es muss doch auch anders gehen, mit dir ins Reine zu kommen. Burroughs in Tanger. Glaub kaum, er kommt wieder. Unheimlich. Bist du nun unheimlich? Oder ist es einer deiner üblen Tricks? Ich bemühe mich, zur Sache zu kommen. Ich weigere mich, meinen Wahn aufzugeben. Amerika, drängel mich nicht. Ich weiß, was ich tue. Amerika, die Pflaumenblüten fallen. Ich habe monatelang keine Zeitung gelesen. Jeden Tag steht einer wegen Mord vor Gericht. Amerika, ich weine den Wobblies nach. Amerika, als Junge war ich Kommunist. Ich bereue es nicht. Ich rauche Marihuana so oft ich kann. Ich sitze tagelang zu Hause und starre die Rosen im Schrank an. Gehe ich nach Chinatown, besaufe ich mich und lande nie was fürs Bett. Ich bin fest überzeugt, es wird was passieren. Du hättest mich sehen sollen, wie ich Marx las. Mein Psychoanalytiker findet, ich habe völlig recht. Ich sag das Vaterunser nicht her. Ich habe mystische Visionen und kosmische Schauer. Amerika, ich habe dir noch gar nicht gesagt, was du Onkel Max angetan hast, als er aus Russland rüberkam. Ich rede dich jetzt an. Wirst du dein Innenleben von Time Magazine lenken lassen? Ich stehe im Banne von Time Magazine. Sein Titelbild starrt mich an, jedes Mal, wenn ich am Candy Store vorbeischleiche. Ich lese es im Erdgeschoss der Berkeley Stadtbibliothek. Es redet mir stets von Verantwortung. Geschäftsleute sind seriös. Filmproduzenten sind seriös. Alle sind seriös, außer mir. Es dämmert mir, dass ich Amerika bin. Ich halte schon wieder Selbstgespräche. Asien steht wieder mich auf. Chinesen über uns, mir bleibt keine blasse Chance. Ich sollte nun doch auf den eisernen Bestand der Nation zurückgreifen. Mein eiserner Bestand sind zwei Marihuana-Stummel, Millionen Geschlechtsteile, eine unpublizierbare Privatliteratur mit 2000 Stundenkilometern drauf und 25.000 Irrenhäusern. Nicht zu reden von meinen Gefängnissen oder von Millionen Benachteiligter, die in meinen Blumentöpfen im Licht von 500 Sonnen leben. Ich habe die Hurenhäuser in Frankreich abgeschafft. Nun kommt Tanger dran. Ich habe den Ehrgeiz, Präsident zu werden, obwohl ich katholisch bin. Amerika, wie kann ich in deiner törichten Tonart eine heilige Litanei schreiben? Ich mache weiter wie Henry Ford. Meine Strophen sind so individuell wie seine Automobile. Nur noch mehr, sie sind alle verschiedenen Geschlechts. Amerika, ich verkaufe dir Strophen. $2.500 das Stück. Abgerechnet $500 für jede von deinen alten Strophen. Amerika, befreie Tom Mooney. Amerika, rette die spanischen Loyalisten. Amerika, Sacco und Vanzetti dürfen nicht sterben. Amerika, ich bin die Scottsboro Boys. Amerika, als ich 7 war, nahm mich Mutter zu kommunistischen Zellenabenden. Man verkaufte uns Garbanzos, eine Handvoll pro Karte. Die Karte kostete einen Groschen. Und die Reden waren frei, alle waren engelhaft. Alle hatten ein Herz für die Arbeiter. Und das war alles so herrlich. Du hast keine Ahnung, was für eine gute Sache das war. Die Partei 1935, Scott Nearing, toller Kerl vom alten Schrot, Seele von einem Menschen. Mutter Bloor rührte mich zu Tränen. Einmal sah ich Israel Ämter in Person. Waren wohl alles Spione.
willst du dann in den Krieg ziehen? Amerika ist doch bloß von wegen den verdammten Iwan. Der Russe und der Chinese und der Russe. Das Russland will uns bei lebendigem Leib fressen. Das Russland ist machtbesoffen. Das will uns die Autos aus unseren Garagen rausholen. Das will Chicago schnappen. Das braucht einen roten Reader's Digest. Das da möchte unsere Autowerke in Sibirien. Dem seine Planbürokraten wollen unsere Tankstellen managen. Das nix gut. Hau! Indianer wird der lesen lernen. Große schwarze Nigger kann der grad brauchen. Am Tage 16 Stunden wird der uns alle schuften lassen. Hilfe! Amerika, das ist durchaus ernst. Amerika, das ist der Eindruck, den ich vorm Fernsehschirm kriege. Amerika, stimmt das? Da muss ich mich doch gleich dran machen. Es ist ja wahr, ich will nicht in Zehe oder an der Drehbank stehen und Präzisionsteile fabrizieren. Ich bin sowieso kurzsichtig und Psychopath. Amerika, mit meiner schiefen Schulter lege ich mich ins Geschirr.

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Weihnachten, das Fest des Friedens. Riecht ihr den Eiter der gequälten Lumpen? Fühlt ihr den Fleischerhaken an der Kehle? Hört ihr den giftigen Brummer eurer Seele herunterschießen auf den wunden Klumpen? Seht ihr die Huren der Idiotenhäuser weinen? Den schwarzen Biss zwischen den Mädchenbeinen? Er frisst den Mutterbusch wie eine Glatze kahl. Seht ihr den vollgepissten Galgenpfahl? In jeder Stunde wird ein Mensch gehisst. Die Frau presst die Zitronen ihrer Brüste aus, damit er auf die letzte Ölung pfeifen kann, und reicht ihm ihren wilden Frauenschwamm. Aus seiner Leiche sah ich wilde Kressen aufschießen und den Himmel blutig schlagen. Ihr habt den Huren in den Arsch getreten. Ihr habt den Bettlern in den Arsch getreten. Ihr habt den Kindern ins Genick geschossen. Ihr habt den Negern ins Genick geschossen. Warum habt ihr den alten Hund gepeitscht? Gepeitscht, gepeitscht, gepeitscht, gepeitscht. Warum habt ihr die Vögel eingesperrt? Warum habt ihr den Tiger in den Zoo gezerrt? Warum habt ihr die Katzenbrut ersoffen? Herr Jesus, du musst mal zur Ader lassen. Ich glaube, du musst kotzen. Würde, Eau de Cologne, Bibel und Furz, der Ritus blöder Fahnen, Traditionen, Lehrer Geunke, fromme Sprüche, Gott, ein Parlament von Mitleid hinter Weisheit, ich scheiße auf der Hostien faulen Trott, die Reue eingehäkelt wie ein Kaffeewärmer, die Pubertätsgedichte pickeliger Schwärmer, ein Wochenendtheater von Verbrechern. Christus, wann wirst du endlich nicht zu feige sein, dich an dem Wasserkopf der Welt zu rächen? Wann schlägst du ihnen endlich mit dem Kreuz einen über ihren eingebeulten Bregen? Was soll mir das alles? Der verjauchte Hafen. Lasst mich doch allein. Ich kann mich nicht mit eurer Fratze freuen. Ich kann seit Jahren nicht mehr schlafen. Ich kann nur weiter weinend in die Hände schreien.

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0: Zuerst entferne den Balken aus deinem Auge und dann sieh zu, wie du den Splitter aus meinem Auge ziehst. Jesus zieht sein Hemd aus, kniet vor dem ersten Besten nieder und wäscht ihm mit seinem Hemd die staubigen Füße.
1: Will ich jetzt was sagen?
2: Schmeiß ihn runter.

0: Halt deine Schnauze, damit du hörst, was ich jetzt sage. Und vor allen Dingen komm du jetzt hierher, der so ein großes Maul hat.
1: Leute, ich bin kein großer Redner. Und es ist vielleicht möglich, dass von euch welche Christus suchen. Aber ich glaube, er ist es nicht. Denn Christus war, so viel ich weiß, duldsam. Und wenn ihm einer widersprochen hat, dann hat er versucht, ihn zu überzeugen. Hat wie gesagt, halt deine Schnauze.
0: Nein, er hat nicht gesagt, halt die Schnauze. Er hat eine Peitsche genommen und hat ihm in die Fresse gehauen. Das hat er gemacht. Du dumme Sau. Und wenn auch nur ein einziger übrig bleibt, der das hören will, dann muss er so lange warten, bis das andere Scheißgesindel weggegangen ist.
2: Ich darf ein Zitat bringen, an den Werken sollt ihr sie erkennen. Das ist für mich entscheidend.

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